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1: Hallo miteinander, ihr hört das frische Listen-Up-Mixtape hier auf Kanal K. In der nächsten Stunde werdet ihr Songs und Tracks hören, die mich in dieser Woche begleiten und die in die verschiedensten Richtungen losgehen. Wo das herführt? Ich bin der Benedikt Sartorius. Schön, dass ihr zuhört.

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1: Ich finde auch sehr cool, wenn der Podcast einfach
2: anfängt. Ja, das habe ich natürlich so immer gemacht.
1: Aber ist das jetzt schon aufgenommen?
2: Nein, jetzt...
1: Das wäre aber auch cool gewesen.
2: Ja, ich habe es ja schon aufgenommen, ja. Ich habe das irgendwie zweck.
1: Hast du das persönlich gesehen?
2: Nein. Du weißt, wenn man Audience gewinnen will, dann muss man auch persönliche Sachen von sich preisgeben.
1: Schon? Mm. So meine Krankenkassennummer?
2: Nein, meine persönliche Sachen.
1: Also nicht so persönlich. Persönlich, aber nicht zu persönlich.
2: Aber jetzt die Frage an dich. Wir haben ja im letzten Podcast darüber geredet. Du magst dich erinnern, kleine Helfer, grosse Entlastung.
1: Mag ich mich erinnern eigentlich? Also wo ist da so um Haushaltshelfer gegangen?
2: Also wir haben eigentlich eingängig gesagt, dass wir für den Podcast, also wir sind glaube ich schon besser vorbereitet gewesen, aber ich helfe rasch auf die Sprünge. Es sind so kleine Alltagstipps gewesen, zum Beispiel so eine 10-Minuten-Regel, dass quasi alles, was du kannst in 10 Minuten erledigen, das sofort machst.
1: Ah, nicht das gebracht?
2: Ja.
1: Wirklich?
2: Ja.
1: Hey, ich arbeite zu viel.
2: Hey, das war ein smart gewesen, oder? Du hast noch erzählt von einer sogenannten One-Touch-Regel, also eben
1: Sachen
2: möglichst nur einmal anfassen und gut, das Glas gerade in die Spüle tun. Und ich wollte dich jetzt eigentlich fragen, ob du irgendwelche von diesen Regeln dir auch zu Herzen genommen hast in den letzten Wochen.
1: Also aber als Ausrede?
2: Nein.
1: Als Ausrede oder als Begründung. Ich meine, ich mag mich vielleicht nicht mehr so stark an das erinnern, weil viele von diesen Sachen ich natürlich schon seit Jahren mache. Ich bin, und darum ist es für mich nicht so neu. Ich habe es einfach interessant gefunden, dass es dann da so die Alltagsregeln oder Helfer gibt. Natürlich, also One-Touch zum Beispiel, das mache ich schon das Leben lang.
2: Auf dem Handy?
1: Also, ja, nein, das ist eigentlich, dort bin ich so viel dran,
2: das ist nicht One-Touch. Das ist mein Swipe, nicht touchen. Also logisch kennt man die Regeln, aber ich habe mich jetzt wirklich die letzten Wochen so ein bisschen an das immer wieder erinnert und gerade die 10-Minuten-Regeln im Geschäft. Ja. Also, da haben wir jetzt wirklich oft überlegt, kann ich das jetzt in 10 Minuten erledigen, weil sonst muss ich es wieder aufschreiben. Und dann haben wir gesagt, nein, das liegt in 10 Minuten drin, ich mache es jetzt gerade. Und auch die One-Touch-Regel, finde ich, die hat Potenzial. Im Fall mehr, als man denkt.
1: Ja, es ist dann einfach erledigt. Was ja auch noch ist, es geht ein bisschen die One-Touch-Regel rein, nicht leer laufen. Also wenn du jetzt in einem Haus zwei Stück hast...
2: Aber nur weil du die Regeln kennst, heisst das nicht, dass du dann immer etwas in der Hand hast und du laufen.
1: Ja, die Frage ist einfach, ob du in dem Moment wie so daran denkst, ob du jetzt noch etwas aus dem Keller, wenn du schon unten bist, unnimmst oder wenn du runtergehst, noch etwas runternimmst, wenn du etwas gehst, holen. Ich probiere es immer zu machen.
2: Ja, und mit diesen schlauen Regeln würde ich sagen, herzlich willkommen zum Medienmampf.
3: Medienmampf.
2: Ja, Reni, das ist Folge 15.
1: Folge 15.
2: Folge 15. Unglaublich. Und ich würde jetzt eigentlich gerade mit einem Artikel einsteigen. Das ist so ein kleiner Folgeartikel von einem Artikel, den wir in der letzten Folge besprochen haben. Und zwar ist der aus srf.ch vom 6. Mai 2026. Und es geht darum, Bundesrat will Velodiebe härter bestrafen.
1: Oh, die haben wahrscheinlich auch da die Reportage gelesen, die wir letztes Mal diskutiert haben.
2: Nein, also da geht es eigentlich um den Lukas Reimann. Er ist Nationalrat von der SVP-SG und er hat eine Motion eingereicht. Und am Schluss vom Artikel sagt er, dass er begeisterter Hörer vom Medienmampf ist. Und er hat das gehört, dass wir über das geredet haben und darum hat er die Motion eingereicht. Nein, das stimmt.
1: Also das wäre SVP St. Gallen, Lost Medienmampf. Das ist so deine Steilthese.
2: Ja, genau.
1: Gut, ja, also es kann ja sein, who knows.
2: Ja, sie finden einfach unseren Dialekt so geil.
1: Ja, gut. Lassen wir den Punkt.
2: Lassen wir mal so im Raum stehen. Aber ich habe es einfach wirklich gut gefunden. Die, die es nicht gelost haben, du das gerne nachhören. In der vergangenen Episode haben wir über Velodiebstahl geredet. René, vielleicht kannst du ganz kurz erzählen, um was es dort so gegangen ist.
1: Journalisten haben Velo präpariert mit einem Tracker, die dann hingestellt, ohne die abzuflüssen, und die sind natürlich dann gestohlen worden, sind hinten an und haben dann die Diebe auch gestellt. Das ist das eine gewesen. Viele haben dann so ein bisschen dumme Ausreden gehabt. Und, das ist der eine Teil, so die Alltagsdiebe. Und dieses ist also die kriminelle Velomafia, wo die Velo stillt und dann vielfach wahrscheinlich relativ schnell über Grenzen transportiert. X-Tausende werden hier gestohlen pro Jahr. Die Schweiz ist attraktiv, weil eben die Leute sehr viel Vertrauen haben und Velo abstellen, manchmal auch ohne zu beschliessen. Und zweitens, die Velo, die wir in der Schweiz haben, sind hochpreisig und darum begehrt.
2: Und, was man auch noch ergänzen muss, dass eigentlich die Strafe sehr tief ist, weil es geht hier eigentlich um einen Gesetzesartikel, der nennt sich Entwendung zum Gebrauch. Und eben der Nationalrat Lukas Reimann fordert jetzt eigentlich die Schliessung von dieser Gesetzeslücke. Und eben, was wir da eigentlich auch nicht gewusst haben, also für mich ist das auch eigentlich neu gewesen, dass man wirklich ein Velo kann klauen, sogar Autos. Wir haben dazu mal darüber diskutiert. Gilt das auch für Autos? Und ja, das gilt auch für Autos. Und solange du das nur benutzt, um von A nach B zu kommen, ist das eigentlich gar nicht mal so schlimm.
1: Es ist also nur eine Entwendung zum Gebrauch.
2: Ja, es ist einfach eine Entwendung. Also die Bussen sind da sehr tief. Und eben, wie du gesagt hast, einfach die Ausrede dann, dass man das Fahrzeug gefunden hat oder nur kurz benutzt. Eben, das genügt auch oft die Ausrede, dass man strengen Strafen kann entgehen.
1: Und der SVP-Politiker wird jetzt natürlich je nach Nationalität gerade ausschaffen.
2: Also da steht etwas von Daumenschrauben und nein.
1: Also Mittelalter.
2: Ja, ja, nein, also wie gesagt, also er sagt auch noch einmal, wir haben das gesagt, dass pro Jahr 50'000 Velos werden gestohlen und ja, und er fordert dann eben, dass man das strenger tut ahnden und aber, dass es auch Ausnahmefälle gibt, zum Beispiel wenn es innerhalb von der Familie ist, nicht, dass wenn du, weißt du, im Bruder sein Velo rasch auslehnst zum Bäcker fahren, dass ausgeschafft wird.
1: Ah, ja.
2: Ja, eben, das,
1: also,
2: das wollen wir.
1: Das ist eine Frage, der Bäcker oder der, der kaufen. Egal, also, ja, und, ja. Und das ist jetzt auf nationaler Ebene
2: ein Thema? Nein, das ist einfach eine Motion, die ist eingereicht worden und ich nehme an, der Bundesrat
1: aber muss sich jetzt auf nationaler Ebene
2: genau, muss sich mit dem beschäftigen. Und wie gesagt, für mich ist das neu gewesen, dass das eigentlich gar kein so Delikt ist. Und dann eben, wir haben jetzt vorgängig geredet, dass wir ein bisschen persönliche Sachen von uns preisgeben, dass wir Fans gewinnen können. Und da ist mir so eine Story von mir gesehen gekommen. Das war in meinen jungen Jahren gewesen.
1: Verjährt?
2: Verjährt, natürlich. Also ich bin wirklich, ich sage mal 16 gewesen, weil da darf man noch die Töffel fahren. Und ich bin im Bus eingeschlafen. Und es war der letzte Bus nach Rotenburg. Und ich weiss noch, ich bin aufgewacht und im Rhein oben gesehen.
1: Ja.
2: Und es war ja, halt schon irgendwie morgen um 1 gewesen.
1: Und ist das Velo rumgestanden?
2: Du kommst nicht heim, du hast kein Handy. Also, ich. Ja, du kommst nicht heim. Und das sind. Also, nein, sorry, ich bin zu Beromünster gelandet. Nicht mal im Rhein ging dir noch, da hättest du können heimlaufen. Und von Beromünster auf Rotenburg, was sind das, 10 Kilometer locker?
1: Wahrscheinlich 10 Kilometer.
2: Also ich wäre zwischen heim gelaufen und ich weiss, es war noch kalt gewesen und es ist nirgendwo unter so einem Beiz, ist ja ein Töffli gestanden. Und da habe ich das auch Entwendung zum Gebrauch und bin mit dem Töffli halt runter auf Rotenburg gefahren und habe das dort aber wirklich irgendwo an die Bushaltestelle gestellt und ich bin überzeugt, am nächsten Tag hat das die Polizei gesehen und sicher im Inhaber wieder zurückgegeben. Und ich habe immer so ein schlechtes Gewissen, dass ich mich strafbar mache, aber nachher weiss, es war gar nicht so schlimm gewesen.
1: Also wahrscheinlich ohne Helm fahren war es schlimmer gewesen?
2: Ja, ich glaube, ich habe sogar einen Helm dabei gesehen.
1: Der hat noch eine Lüse gehabt.
2: Ja gut, das habe ich zu dem Zeitpunkt in Kauf genommen. Aber ich weiss, es war wirklich kalt gewesen und ich habe wirklich einen abgefroren auf der Uhr.
1: Okay, ich sehe es. Aber in dieser Motion gibt es dann auch noch Vorschläge, wie jetzt das soll bestraft werden?
2: Also, ich muss jetzt ehrlich sein, ich habe die gesehen online, die ist ja nicht so lang gesehen, ich habe sie jetzt nicht im Detail durchgelesen, ich kann es nicht sagen. Nein.
1: Also, aber man will Law and Order haben, man will härter bestrafen.
2: Ja, was irgendwie auch, tönt natürlich. Ja.
1: Schon? Gut, kommt ja
2: aus. Also, findest du Entwendung zum Gebrauch okay, wenn jetzt einer rasch dein Auto nimmt, zum Destin fahren, über 3 Pässe?
1: Ja, ich sehe es schon. Also, es ist halt schwierig, wenn wir davon überlegen, dann fangen Zweifel an, grösser werden. Ja, haben wir den Artikel?
2: Ja, den haben wir.
1: Also das war das Sondere?
2: Nein.
1: Das ist schon der vollwertige Erste. Das
2: Sondere ist eigentlich, weil ich von dir auch wissen wegen der kleinen Helfen, grosse Entlastung.
1: Ja, also ich denke, meine kognitiven Fähigkeiten, mein Memory ist also am Abbauen.
2: Es ist kein Problem, es wird auch langsam Sommer. Wir machen ja keine Sommerpause übrigens, sondern wir senden hier knallhart durch, Juli, August. Aber ja, jetzt gebe ich es wohl gerne ab und freue mich auf den nächsten Artikel.
1: Ja, notlos. Also, dass ich ja wahrscheinlich einfach kognitiv nicht mehr so auf der Höhe bin, passt eigentlich der nächste Artikel. Vielleicht müsste ich schon in die Pension gehen. Der Artikel ist vom Tagesanzeiger vom 4. Juni von diesem Jahr. Und der Titel ist: Auf keinen Fall sollte man mit Vollgas in die Pension gehen.
2: Das passt ja gut.
1: Das passt wirklich gut. Also Vollgas ist also tatsächlich nicht gemeint mit dem Töffel oder mit dem Auto, sondern wahrscheinlich einfach so von 100 auf 0. Es ist ein Interview, haben wir auch schon darüber diskutiert. Das ist eigentlich die günstigste Art von Journalismus. Man muss irgendeinen haben, der schlaue Antworten hat auf mittelprächtige Fragen und dann hat man schon Content. ist von der Iris Seidenstricker. Interessanter Name. Wenn man da gerade denkt, ja, wenn es um Pension geht und Seidenstricker, das passt ja.
2: Ja, das ist ja gerade ein Hobby.
1: Das ist ja gerade eigentlich so die Steilvorlage für ein Hobby. Und befragt worden ist der Henrik Munzberg. Wie auch immer, er ist Experte auf dem Gebiet. Verschiedene Fragen und ich würde gerne ein paar Aspekte mit dir anschauen. Die erste Frage war, machen sich die Menschen Sorgen vor einer Pension, die ansteht? Also, das war die Frage von der Journalistin. Ah, jetzt muss ich sagen, es ist gerade umgekehrt. Das Interview ist mit Iris Seidenstricker. Sie ist Autorin und Coach. Und der Henrik Munzberg ist der Journalist.
2: Gehört sie zu den Top 10 Coaches in der Schweiz?
1: In dem Bereich. Okay, definitiv, das habe ich noch gesucht im Netz, oder? Sie ist also die Top, unter den Top 10 Coach für Pensionierte. Die erste Frage, die sie gestellt bekommt, ist eben, ja, haben die Leute, machen sie sich Sorgen, wenn die Pension voransteht? Und die Antwort ist halb-halb, oder? Viel freut sich.
2: Da für die Frage, also sie hat einfach 100 Leute befragt und das ist so ein bisschen das Takeaway, oder hat sie einen befragt?
1: Nein, sie redet wahrscheinlich aus einem Nein-Kästchen als Frau Seidenstricker, aus ihrer Lebenserfahrung und Coaching-Tätigkeit. Okay, sie ist eben auch eine Autorin und es ist jetzt da nicht irgendwie repräsentativ, sondern wahrscheinlich mehr so das, was sie erlebt hat. Und wahrscheinlich hat sie schon ein bisschen Hintergrund. Also viele freuen sich auf viel Zeit und Selbstbestimmung. Also Selbstbestimmung mit dieser Zeit. Und die andere Hälfte oder ein grosser Teil ist auch unsicher, was das bringt. Man weiss ja vielleicht gar nicht, ja, was ist denn in dieser Pension drin? Wie hättest du das? Was ist deine Prognose, wenn du in die Pension gehst?
2: Ja, ich habe lustigerweise auch mal einen Beitrag gesehen, wo es genau um das Thema gegangen ist, wo man das untersucht hat. Und dort war einfach das Takeaway gewesen und ich kann das eigentlich auch so unterstützen. Es gibt eigentlich zwei Arten von Leuten, wie sie auf ihre Pensionierung schauen. Und zwar die eine freut sich und die andere freut sich nicht.
1: Ja, und das ist wahrscheinlich genau da das Halb-Halb.
2: Genau, und die eine, die sich freut, das sind vor allem die, die einfach ihren Job nicht wirklich lieben. Also sie gehen effektiv arbeiten, weil sie einfach müssen. Sie haben je nachdem auch einen strengen Job. Sie arbeiten vielleicht im Strassenbau. Mhm. Also ja, und ist einfach streng und die freut sich effektiv auf Pensionierung und dass sie endlich nicht mehr arbeiten müssen. Das ist mal die eine Hälfte. Und die andere Hälfte sind einfach die, die gerne arbeiten gehen. Also die haben jetzt irgendwie etwas gefunden, wo sie drinnen aufgehen. Weißt, die stehen am Morgen gerne auf, die haben auch ihr soziales Umfeld im Büro. Gehen jeden Tag gerne arbeiten und die haben eigentlich Angst vor der Pensionierung.
1: Ja, oder eine gewisse Unsicherheit.
2: Weil bricht einfach sehr viel weg, ja.
1: Ja, es ist interessant, du hast 2-3 Punkte adressiert, die jetzt auch kommen. Ich würde kurz vielleicht, dass ich die wichtigsten Takeaways mit dir durchgehe. Du kannst mir natürlich immer ins Wort fallen, um etwas zu ergänzen. Und ich habe am Schluss dann schon noch ein paar kritische Fragen. Vor allem aus meiner Sicht. Ich glaube, da bin ich ein bisschen exot in dieser ganzen Sache. Aber der Cliffhanger ist gesetzt. Zuerst gehen wir mal in die Takeaways aus dem Interview. Also die Pension ist ein Abschied von einer langen Lebensphase. Also viele arbeiten ja jahrzehntelang, oder? Sind in diesem Arbeitsprozess drin. Und es ist nicht zu unterschätzen, dass das doch eine Zäsur ist im Leben. Also es wird dann einfach anders. Oder? Und es ist nicht einfach ja, etwas, es ist ein neuer Lebensabschnitt. Und man hat noch im Schnitt 20 bis 23 Jahre vor sich, nach statistischer Lebenserwartung. Die Männer ein bisschen weniger als die Frauen, aber der Schnitt ist halt, es sind noch eigentlich 20 Jahre und stell dir mal vor, was 20 Jahre sind.
2: Ja, aber es sind jetzt nicht die 20 besten Jahre von deinem Leben, sind wir ehrlich.
1: Und das ist nicht gesagt, vielleicht noch 10 gute und dann 10 vielleicht nicht mehr so gute.
2: Ich merke ja heute schon, dass ich nicht mehr so fit bin wie mit 30.
1: Also bei mir ist das ein Unterschied, aber weil ich natürlich mit 20 überhaupt nicht fix bin.
2: Und das ist so ein bisschen ein Trugschluss, finde ich. Eben, sich auf Pensionierung freuen, ja oder nein, ich meine, das bringt mir dann nichts, wenn ich 65 bin, endlich nicht mehr arbeiten, aber du bist ja einfach nicht mehr fit. Und du hast keinen Bock mehr. Darum musst du es ja machen, wenn du fit bist und Bock hast.
1: Über das diskutieren wir wahrscheinlich einfach am Schluss noch. Ich glaube es auch so, dass lineare Denken, Arbeiten, dann Pension gehen und dann das Leben geniessen, ist dann schwierig.
2: Genau, mit 65 starte ich durch.
1: Also ich habe rüdig mir mit dem.
2: Weil, ja, nur noch, weißt, wenn du heute nicht gehst, reisen oder heute nicht Freude hast, ein neues Hobby zu lernen, dann machst du mit 65 100%ig auch nicht.
1: 99%ig wahrscheinlich. Also, sie sagt etwas, was macht Glück aus? Also, was ist die Glücksformel? Und das ist wirklich interessant. Und ich glaube, das gehört nicht nur für Pensionierung. Verpflichtung und Freiheit braucht es.
2: Es braucht beides.
1: Ja, es ist nicht nur Freiheit.
2: Genau.
1: Das ist wie jeden Tag einfach dein Traummenü essen. Irgendwann verleidet es dir.
2: Das ist wie in die Ferien gehen und entspannen. Ja. Dass du kannst entspannen, musst dich zuerst anspannen. Und nur noch Ferien machen und entspannen, kann es eben auch nicht.
1: Genau, die Aussage ist, ohne Anstrengung gibt es kein Glück. Das kann man mitnehmen, auch für das ganze Leben, nicht nur für die Pension. Dann ist die Empfehlung von der Expertin, dass man eine Struktur sich machen in der Pension, einen Wochenstundenplan. Da hat er ein bisschen schmunzeln, oder? Kommen wir davor wieder der Schule. Ja, also das ist jetzt die Empfehlung. Der Grund ist, die Planung verursacht dann auch Commitment gegenüber von sich selber. Man soll aber nicht zu viel machen.
2: Man
1: braucht eine gute Balance. Dann sind so erwähnt, ja, man muss sich eine neue Aufgabe suchen, zum Beispiel ein Studium anfangen, anderen helfen, ein Instrument spielen. Also
2: Hobby suchen.
1: Ein Hobby suchen, das können wir alles. Und dann, was sie auch noch gesagt hat, wer das kann, fände sie empfehlenswert, dass man das Pensum vor der Pensionierung, wenn man der Voll geht, so reduzieren.
2: Ja, also ich muss jetzt ehrlich sagen, ich bin ein bisschen kritisch, du weißt, kritisch@medienmampf.ch, das ist ja die Adresse, falls du Feedback hast, finde ich jetzt doch die Aussage so ein bisschen, also das geht eigentlich schon ein bisschen besser, weil das ganze Thema mit Hobbys suchen und sich Struktur schaffen, das fährt ja nicht zu dem Zeitpunkt mit der Pensionierung an. Du hast jetzt zwar gesagt, Pensum reduzieren und so weiter, aber die neuen Hobbys, die fährst du eigentlich, musst du heute schon anfangen, weißt du, die neue Standbeine aufbauen, die baust du nicht heute auf morgen auf.
1: Das braucht Zeit.
2: Das braucht Zeit.
1: Ja, und du musst auch herausfinden, was dir gefällt und so weiter. Vielleicht machst du etwas und dann hörst du wieder
2: auf. Du kannst schon nicht sagen, mit 65 gehst du in den Verein. Wenn du das Leben lang nicht im Verein warst, gehst du mit
1: 65. Dann bist du asozial, dann willst du sicher
2: nicht. Ja, dann gehst du mit 65 auch in den Verein. Das ist
1: also, der Titel heisst ja nicht mit Vollgas in Pension gehen, weil du weißt, was passiert, wenn du mit Vollgas in Pension gehst, also von 100 auf 0.
2: Also ich habe mal gehört, dass auch viel stirbt. Also effektiv. Hey,
1: ja, genau. Depression und Herzinfarkt.
2: Ja, von 100 auf 0. Ja. Mach das mal im Auto.
1: Das ohne Airbag. Genau, also es ist wirklich ein Problem. Man kann in Depression fallen und man kann körperlich krank werden.
2: Herzinfarkt
1: ist das Thema. Genau. Wir sollen vorher ein Netzwerk aufbauen, das haben wir jetzt angeschaut, und eben die sozialen Kontaktpflege,
2: also ist ganz wichtig. Das Computernetzwerk.
1: Genau. Dann habe ich das Ganze durch die KI durchgejagt und habe gesagt, gib mir ein paar kritische Punkte und Fragen. Es sind eigentlich nur zwei wirklich gute rausgekommen. Ich habe noch einen dritten, den ich mit dir dann am Schluss gerne diskutieren würde. Das erste von der KI ist, ja, geht Teilpensionierung eben nur für Gutverdienende? Das ist so ein Luxusproblem. Die, die wirklich bis 65 arbeiten müssen, dass sie einigermaßen über die Runde kommen und vielleicht sogar noch eine Rente können sich ansparen können. Geht das gar nicht?
2: Habe ich wirklich auch schon Feedback gehabt von Leuten, die in dem Alter sind. Habe ich auch schon gefragt, hey, wieso reduzierst du nicht? Und eben machst du genau das, was du jetzt erwähnt hast. Und die Antwort ist immer die, gewesen, ja, ich kann mir es nicht leisten.
1: Es geht ums Geld.
2: Natürlich geht es ums Geld. Immer. Leben geht es nur ums Geld.
1: Genau. Kapitalismus. Die zweite Frage, macht der Wochenplan wirklich Sinn? Also du hast ja dann so eine selbstbestimmte Zeit und nachher tust du dich wieder so ein Korsett reinzwängen.
2: Ja, das braucht es leider. Also ich brauchte das, ja.
1: Schon?
2: Und ich weiss auch, was wir schon machen, wenn wir pensioniert sind, du und ich.
1: Tell me.
2: Wir werden jetzt Streamer.
1: Streamer?
2: Ja, wir machen jetzt einen Online-Scheiß. Und dann machen wir Livestreaming und dann treffen wir uns wie dreimal der Woche am Abend, weißt du, irgendwie 7 bis 10, und dann schauen wir einfach, was rauskommt.
1: Ja, das ist cool.
2: Ey, das ist schon geil.
1: Und wahrscheinlich werden wir
2: kochen, muss ich irgendwas, und dann wird sich irgendetwas ergeben. Und nein, wir werden jetzt Streamer. Ganz klar.
1: Dann verdienen wir endlich richtig Geld.
2: Dann gehen wir endlich mal viral.
1: Genau. Gut, und der letzte Punkt, das ist eben von mir, weil ich auf die Pension einfach so kritisch schaue und das Konzept mir absolut zuwider ist. Oder? Früher, wo das eingeführt wurde, ist die Pension, hat man noch 2 bis 3 Jahre gelebt. Also es ist ja Sozialwerk, 1948 ist die AHV eingeführt worden.
2: Und dort
1: ist
2: Lebenserwartung nur?
1: Ja, natürlich, da bist du nicht 70 geworden. Oder? Und also früher war, glaube ich, sogar noch das Pensionsalter höher gesehen. Ja. Also sicher für Frauen und Männer 65, beide, oder? Das tut man jetzt wieder annähern. Auf jeden Fall, der Grund war hier gesehen, die Menschen sind körperlich verbraucht gewesen. Die Arbeit war strenger, die Nahrung war nicht so gut, die medizinische Versorgung nicht. Mit 65 bist du einfach verbraucht gewesen.
2: Da haben noch keine Chiasamen am Morgen gegessen, wo man über Nacht eingelegt hat.
1: Genau, man hat sich auch nicht über all die verschiedenen Diäten und whatever unterhalten, sondern man ist einfach verbraucht.
2: Es hat auch keinen Burnout gegeben.
1: Nein, das hätte man sich da auch nicht können leisten.
2: Früher hat es auch kein Mobbing gegeben, oder? Es ist einfach einer verklopft worden auf dem Pausenplatz, aber Mobbing ist das nicht.
1: Ja, gut, vielleicht ist es ja schon gut, wenn man dort ein bisschen besser
2: hinmacht. Natürlich. Machen wir Spass.
1: Ja, Humor ist, wenn man trotzdem lacht. Genau. Also, man ist körperlich verbraucht gewesen, aber heute sind wir mit 65 gesund. Und das ist das Ziel von allen. Die wollen noch 20 Jahre fit sein, wie Teenager, und alles machen, die 20 Jahre.
2: Das ist, aber da muss ich mich dagegen legen, du bist einfach kein Teenager mehr. Und das ist alles im Kopf oben.
1: Ja.
2: Ja. Es gibt eine Menge, es gibt viele ältere Leute, ja, die haben wirklich das Gefühl im Kopf, aber sie sind noch 20.
1: Ja, aber
2: und das
1: Adrian,
2: ist aber nicht die Realität.
1: Nein, aber Adrian, die Tatsache ist, mit 65 bist du heute fitter weder vor 50 Jahren.
2: Ja, das stimmt, aber du bist immer noch 65.
1: Nein, viele arbeiten einfach im Büro mit dem Kopf und sie sind noch fit und die können noch arbeiten.
2: Ja, es gibt auch Leute, die arbeiten im Büro ohne Kopf.
1: Das gibt's auch. Also mit Kopf, aber ohne, dass sie den Kopf brauchen.
2: Ja, also so muss ich korrekt sagen. Du hast recht wie immer. Ja.
1: Also heute sind wir aber doch gesund und ich frage mich echt, wenn wir Fachkräftemangel haben.
2: Haben wir das?
1: Ja, das
2: wird. Nein, wir haben einfach Fachkräftemangel. Wir haben einfach ein günstiges Personal aus dem Ausland.
1: Vielleicht auch nicht mehr lang, oder?
2: Übrigens, Mohnen-Showdown.
1: Genau, Mohnen-Showdown mit der 10-Millionen-Initiative. We'll see. Also, aber meine These ist, also ich für mich, muss ich so sagen, kann ich nicht für die anderen bestimmen. Das ist ja eine gewisse Freiheit. Wenn unser System so ist, dass man mit 65 in die Pension gehen kann, man kommt eine AV-Rente über, hoffentlich vielleicht auch noch eine Pensionskassenrente, hat etwas sonst auf die Seite da, dass man nicht mehr muss gehen arbeiten, dass man seinen Lebensunterhalt kann bestreiten kann. So, das Konzept ist mir zuwider.
2: Ja, das ist mir zuwider. Das Ziel muss ja nicht sein, nicht mehr zu arbeiten.
1: Genau.
2: Und ja.
1: Das Ziel muss doch sein, dass du etwas machst. Klar, es gibt vielleicht auch die Zielkonflikte, dass du sagst, ey, ich habe die Ausbildung nicht oder die Chance nicht, dass ich einen Job muss machen, der mir nicht so gefällt, damit ich mein Brot kann zahlen. Genau. Aber eigentlich müssen wir doch sagen, hey, ich bin rum und solange ich gesund bin, will ich etwas machen, wo ich davon kann leben kann. Ja. Egal, wie alt ich bin.
2: Ja, natürlich. Aber eben, die funktionieren die Leute anders. Ich brauche dort auch ein bisschen Druck. Ich meine, ich gehe auch nicht ganz freiwillig arbeiten. Ich muss ja auch Geld verdienen, aber trotzdem mache ich es gerne. Und ich sage so, wenn ich jetzt nicht müsste, ja, das ist ja schon die Frage, ob ich dann noch...
1: Nein, aber dann würdest du die Glücksformel nicht erfüllen, weil es braucht Verpflichtung und Freiheit und ohne Anstrengung gibt es kein Glück. Also nochmal, ich glaube, dass du musst arbeiten, um Geld zu verdienen, ist auch ein gewisser Teil sagen, auch wenn es nicht immer super
2: richtig
1: ist im Geschäft.
2: Genau. Ja, das ist schon schön zusammengefasst.
1: Ja. Also, nochmal, ich sehe keinen Grund, warum dass ich set, nur weil das die Norm ist und das Gesetz das vorgesehen, im Terminalter, das klingt brutal schlimm, oder? Mit dem Terminator, 65 einfach meine Arbeit zu beenden. Sondern ich kann doch dann entweder weiterarbeiten oder etwas anderes weiterarbeiten und nicht nur den ganzen Tag Freizeit haben und Hobbys noch verfolgen.
2: Wir reden dann in 15 Jahren noch eins über das Thema.
1: Danke vielmals für den Hinweis. Gut, also ja, vielleicht, wenn du daheim das gehört hast, überleg doch mal, was würde dir passen, wenn du dann mal so im Pensionsalter bist? Willst du weiterarbeiten?
2: Ja, vor allem, was machst du denn, wenn du pensioniert bist? Aber wirst du Streamer wie wir zwei?
1: Ja.
2: Oder gehst du doch in Küngeli-Züchter-Club?
1: Ja, wenn du jetzt noch nicht dort bist. Wenn du jetzt schon dort bist, ist ja gut.
2: Ja, das ist super, ja.
1: Gut, also, das war der zweite Gang, Adrian.
2: Danke.
1: Servier mal den
2: Nächsten. Der nächste Gang geht es eigentlich um ein Thema. Wir haben schon eingängig ein bisschen über das geredet und es kommt jetzt auch nicht zum ersten Mal in dem Podcast, aber es ist einfach momentan in aller Munde und es ist ein Interview mit einem... wieder ein Interview?
1: Adrian, du merkst es. Journalisten wollen günstig Content produzieren und dann machst du Interviews.
2: So gut. Vielleicht müssen wir auch mal einen fürs Interview einladen, weißt du? Dann müssen wir das nicht vorbereiten. Wir machen einfach ein Interview mit einem random Dude.
1: Willst du, der zuhörst, zu unserem Podcast komm, melde dich unter kritisch@medienmampf.ch. Vielleicht bist du das nächste Mal schon hinter dem Mikrofon mit uns.
2: Und unser Opfer.
1: Gut, nein, also, wir behandeln die natürlich mit aller Sorgfalt.
2: Also, Interview mit dem Neurowissenschaftler Lutz Jenke.
1: Das den kenne ich. Ich habe schon mal persönlich einen Vortrag von ihm
2: gehört. Ah, stark.
1: Der ist super.
2: Der ist vom Tagi vom 8. Juni 2026. Und zwar geht es in dem Interview um die Fragen, aber wie gesagt, haben uns in dem Podcast auch schon beschäftigt, und zwar was künstliche Intelligenz mit unseren Köpfen anrichtet, ob ein komplettes Handyverbot an Schulen Sinn macht und ob Gen Z tatsächlich dümmer ist als die Generationen vor ihr. Also wieder mal ein bisschen Gen Z-Bashing. Und macht KI uns so Supermenschen oder so Denkfaultier? Ich habe das Interview so ein bisschen in 10 Punkte rausgeschält und wir gehen jetzt die einfach noch stören, nicht allzu lang.
1: Adrian, ausgiebig. Hast du das rausgeschält in 10 Punkte oder die KI?
2: Ich würde sagen, das war Teamwork gewesen.
1: Okay, ja, ich
2: sehe. Also, du
1: bist auch ein bisschen bequem gewesen in dem Fall.
2: Ja, also wir kommen jetzt schon auf die Themen dazu. Also KI hat schon einen starken Einfluss auf mein Leben. Ja, ich brauche es täglich.
1: Gut.
2: Also ich würde den Weg ins Büro ohne KI schon gar nicht empfinden.
1: Also erzähl mal von diesen 10 Punkten,
2: also, das Teamwork. Das sind so ein bisschen Punkte, erste Frage, natürlich auch an dich. Macht uns, wird uns KI dümmer machen? Was denkst du?
1: Keine Ahnung.
2: Also der... Was ist die Frage?
1: Es macht uns anders. Und ich glaube, immer bei diesen grossen Umwerfungen, oder, wo in der Geschichte passiert sind, haben wir ja auch eben gewisse Bedenken gehabt, die Arbeitsplätze gehen verloren. Was macht das mit der Menschheit? Ich weiss nicht, ob dümmer, anders.
2: Ja, also der Luzi sagt, das Hirn ist halt wie ein Muskel, use it or lose it. Und quasi jede Fähigkeit, die wir an KI abgeben, die verlieren wir. Und das betrifft, er sagt halt vor allem junge Menschen, wo sich das Hirn noch entwickelt. Und ich finde das immer so ein bisschen kurzdenkend. Das betrifft eben alle. Und das Beispiel, das ich mir da rausgeschrieben habe, ist jetzt zum Beispiel, ja, es ist nicht KI, ich meine, die Erfindung vom Taschenrechner. Früher haben noch viel mehr Leute können gut Kopf rechnen.
1: Und oder sich Telefonnummern memorisieren.
2: Ja, Telefonnummern memorisieren. Oder gerade gestern beim Biken über das Thema geredet, Navigation. Vor 20 Jahren bist du noch mit einer Strassenkarte im Auto durch Rom gefahren und hast quasi dir das versucht, irgendwie vorzustellen. Und das war einfach eine riesige Challenge für das Hirn.
1: Ja.
2: Und heute fällt das alles weg. Und wie gesagt, eben Taschenrechner ist auch ein Beispiel. Früher hast du nur Kopf rechnen, jetzt hast du einen Taschenrechner. Und das ist halt ein weiteres Werkzeug, wo du halt die Sachen kannst abdelegieren. Und wie gesagt, use it or lose it. Gut, nächster Punkt, Gen Z, die erste Generation mit sinkender Intelligenz. Da sagt er, es gibt eine sogenannte Umkehrung vom Flynn-Effekt. Hast du vielleicht von dem schon mal gehört?
1: Keine Ahnung, was ist
2: ja,
1: das?
2: Ja, der Flynn, das ist so ein IQ-Forscher, Hoshi gesehen. Der hat einfach herausgefunden, dass der IQ, und zwar flächendeckend in der gesamten Bevölkerung, also nicht nur bei den jungen Generationen, von 1930 bis im Jahr 2000 kontinuierlich gestiegen ist.
1: Gestiegen.
2: Und dann beim Jahr 2000 bis 2015 hat der IQ angefangen zu stagnieren und seit 2015 nimmt er ab.
1: Ah, das ist interessant. Und das sind Gründe?
2: Ja, Gründe sind schwierig. Was er einfach da rausschält, ist, es sind auffallende Parallelitäten mit dem Internet. Also im Jahr 2000 bis 2015 war so der Durchbruch vom Internet. Ja. Dann ist es eigentlich richtig losgegangen.
1: Und dann die sozialen Medien.
2: Und 2015 war eigentlich so der Durchbruch von den sozialen Medien. Ja, das wird da gesagt. Und er sagt auch, bei der Gen Z ist halt wirklich die Aufmerksamkeit, Konzentration, auch, also Lese- und Mathe-Schwäche ist heute wirklich ist messbar.
1: Kannst du mir zuerst sagen, das habe ich jetzt nicht mitbekommen.
2: Und eben besonders auffällig ist eben der Zusammenhang zwischen intensiver Internetnutzung und schwächeren Testergebnissen. Also das kann man anscheinend heute durch Studien nachweisen. Dann der dritte Punkt, Handys komplett aus Schulen verbannen. Was ist deine Meinung?
1: Nein, das macht keinen Sinn.
2: Er sagt ja, macht total Sinn. Und zwar nicht nur im Unterricht, sondern einfach am ganzen Schulalltag ohne Handy. Schulen sind ein Trainingszentrum fürs Hirn und müssen möglichst störungsfrei funktionieren.
1: Gut, es geht noch weiter. Es gibt ja gewisse Staaten, die jetzt Handyverbot haben für unter 16-Jährige, glaube ich, Australien.
2: Also gilt nicht für Waffen, aber für Handys.
1: Ja, also weißt du, also ohne Witz, aber ich glaube, dass natürlich Handys mit den Inhalten, die drauf sind, sind ja...
2: Auch Waffen.
1: Sind sehr gefährlich. Wir sehen es jetzt, oder? Ich meine, es ist interessant, ich habe das noch nie gehört, oder? Dass jetzt tatsächlich der Einkommen, vielleicht auch durch das Kompetenzen und wie smart dass man unterwegs ist im Leben, abgenommen hat ab dem 15. Und ich glaube schon, dass das auch damit zu tun hat, dass man mit diesen Geräten einfach so viel Inhalt kann konsumieren kann, wo nicht gut ist für das Hirn, das sich entwickelt.
2: Ja,
1: es ist eigentlich wie ein Droge. Oder?
2: Ja, es ist ein Droge.
1: Bei den Substanzen haben wir ganz klar den Jugendschutz beim Alkohol, bei anderen Substanzen und so weiter. Und da hat man, ohne dass man es irgendwie geprüft hat, hat man das einfach auf dem technologischen Weg eingeführt. Alle können es benutzen, ab dem Alter von null. Oder?
2: Genau. Das ist leider so, ja. Und dass das süchtig macht, also das ist auch Studie erwiesen. Und ich meine, die Apps sind ja alle so aufgebaut, dass man hängen bleibt. Ja, ich habe da noch ein Beispiel Gym angefügt, wenn ich ins Gym gehe. Also du merkst, ich gehe seit einem Jahr ins Gym. Das ist ja der Grund, dass ich so quer in dieser Tür
1: laufen musste. Ah, okay. Ja, ich habe schon gedacht, du bist breiter geworden.
2: Ja. Und also die lohne ich auch das Handy konsequent im Auto, weil ja, ich gehe ins Gym zum Trainieren. Und du gehst ins Gym? Bist du mal im Gym gesehen?
1: Ja, ich bin gesehen. Es sind alle am Musik hören.
2: Und, ja, aber also auch wenn nicht, sie nicht nur. Also entweder, wenn sie am Telefonieren sind, sind sie irgendwie am Shorts flippen.
1: Ja, also wenn du die Hände nicht brauchst, die sind irgendwie da auf dem Velo und Tramplitz, ja. Dann wird ja irgendwie Inhalt konsumiert. Ja. Gut, das haltest du auch nicht aus. In einem Gym auf einem Velo trampeln, dann musst du
2: deinen Geist ablenken. Ja gut, das ist öde, ja. Aber wie gesagt, wenn ich ins Gym gehe, das Handy bleibt im Auto, ganz klar. Dann Tablets an der Schule, also Tablets statt Heft, ein riesiges Experiment. Da sage ich, was er gesagt hat. Er sagt, und das finde ich auch spannend, er sagt, es gibt keinen Beweis, dass ein Tablet im Schulzimmer einen Lernvorteil bringt. Und er vergleicht die Entwicklung mit einem wuchernden Krebsgeschwür.
1: Ja, ich kann es nachvollziehen.
2: Ja. Dann, Handschrift schlägt Tastatur.
1: Ja, weil du natürlich das Hirn mit dem viel mehr brauchst, oder?
2: Ja, also er sagt auch, wer von Hand schreibt, lernt nachhaltiger. Und einfach das Hirn verarbeitet Informationen tiefer, wenn man Buchstaben aktiv muss formen muss.
1: Ja, Adrian, also jetzt, schau, jetzt so real life, was habe ich vor mir? Ich habe Papier vor mir, ja, mit Handschrift. Ich und weiß. Was hast du vor dir?
2: Ja, das MacBook. Ah, herrlich. Aber ich, ja, es ist die Realität, gut. Also, Multitasking, eine Illusion.
1: Nein, das geht nicht.
2: Ja, das geht nicht.
1: Also bei der Dame.
2: Nein.
1: Schöpfung.
2: Das die können es das. Wird wirklich darin erwähnt, auch Frauen seien darin nicht besser als Männer.
1: Also es gibt es gar nicht.
2: Nein, einfach so umschalten kostet Energie. Was ich einmal gelesen habe, ist, dass so ein Kontext-Switch dauert, also kostet dich mindestens 20 Minuten, bis du wirklich wieder mental in dem neuen Thema drin bist.
1: Wirklich?
2: Ja.
1: 20 Minuten?
2: 20 Minuten, ja. Kontext-Switch dauert.
1: Ja, da habe ich schon 5 Mal das Thema gewechselt.
2: Ja, ich weiß jetzt nicht, ob das gut oder schlecht ist. Und er sagt auch, pro Tag werden wir mit Informationen in der Grössenordnung eines Romans bombardiert. 365 Romane im Jahr. Das ist eigentlich der Grund, dass ich so viel lese.
1: Mhm. Ist nicht mehr Information, weder nur ein Roman.
2: Ja, ja,
1: ich kann dir das nicht abschätzen.
2: Gut, dann KI als Werkzeug oder Denkersatz. Und jetzt wird es eigentlich langsam spannend. Also er nutzt selber auch KI für eben Recherchen, Berechnungen, Zusammenfassungen.
1: Oder Interviewfragen zu beantworten.
2: Und sogar programmieren. Ja, eventuell. Genau. Natürlich gefährlich wird es, wenn Menschen nicht mehr selber kritisch denken und einfach Antworten ungeprüft übernehmen. Und ich glaube, das ist schon langsam, kommen jetzt da langsam, ja, wird es ein bisschen spannend. Also wenn du als KI-Benutzer halt die Antworten, die dort rauskommen, nicht selber einschätzen kannst,
1: ja,
2: dann wird es gefährlich.
1: Ja,
2: ist generell so, natürlich können die Informationen aus der Zeitung sein oder von einem Kollegen, musst du auch einschätzen, prüfe deine Quellen, haben wir auch schon gesagt. Aber ja, dann wird es gefährlich.
1: Ja, was heisst gefährlich?
2: Halbwissen verbreiten. Weil KIs eben, sie können halluzinieren.
1: Nein, können Menschen auch?
2: Ja, aber ja.
1: Also ich glaube einfach nicht, dass wenn ein Mensch überlegt, dass er dann immer auch richtig überlegt und die richtige Schlussfolgerung zieht. Es ist dann einfach ein Mensch. Und es ist schon wichtig, dass man irgendwo noch eine Basis hat, wo man kann beurteilen kann, das sein oder nicht, dass man nicht irgendwie den grössten Fehler macht. Aber es ist dann auch eine Illusion, dass wenn ich etwas menschlich prüfe, ich selber überlege, dass ich dann immer ein gutes Urteil habe. Weil mir fehlt ja auch Informationen und Wissen. Es ist einfach der Stand, den ich habe.
2: Ja, völlig korrekt.
1: Aber es ist sicher besser, wenn ich einfach mich nur darauf verlasse, was irgendwo, ja, wenn ich da KI benutze, mir als Antwort serviert wird, nicht mehr an, das ist das Richtige.
2: Du lest sie vielleicht nicht einmal, schickst sie einfach 1-2 im Chef weiter und sagst, schau da.
1: Ja, aber der liest sie auch nicht.
2: Weil der hat dann nein, der von der KI zusammenfassen.
1: Ja, genau.
2: Von dem her spielt es gar keine Rolle. Also ja. Dann kommen wir langsam zum Schluss. Also er sagt auch, KI wird Gewinner und Verlierer schaffen. Und das finde ich doch interessant, dass eigentlich der Grossteil der Menschen wird im Sinn von einer Weiterentwicklung keinen Nutzen aus der künstlichen Intelligenz können ziehen.
1: Warum? Gibt es einen Grund?
2: Ja, er sagt, dass dem Gewinner werden vor allem die intelligenten, neugierigen und motivierten Menschen sein, die KI einfach nützen, um Probleme so zu lösen.
1: Ich
2: zitiere, was er sagt. Und einfach die Verlierer sind halt die, die KI hauptsächlich einsetzen, um geistige Anstrengungen zu vermeiden und sich in einer bequemen Lustwelt zurückzuziehen.
1: Das sind Gewinner?
2: Ja, das sind Verlierer.
1: Oh.
2: Also ja, genau, das kommt der Witz in Sinn. Zwei Kinder und das eine sagt, ich bin sehr intelligent, ich kann mit Jörg schon laufen. Und dann sagt das andere, was dem sagst du intelligent, ich kann mich bis 5 Kilo umtragen.
1: Genau.
2: Gut, und dann noch, eben, Superintelligenz kommt schneller als viele denken. Also er sagt, dass im Jahr 2030 bis 2035 könnte eigentlich die gesamte Computerintelligenz die von den Menschen schon überholt haben. Und die Frage ist eigentlich nicht, also ob das passiert, sondern wenn.
1: Wenn.
2: Ja. Und jetzt eigentlich sagt er, aber das ist jetzt eine provokante These, ob jetzt das gut ist, wenn KI schlauer wird als der Mensch. Und eben, ist eine provokante These. Und er sagt, und dieser Meinung bin ich auch, dass ein einzelner Mensch ist intelligent, kann eigentlich Grosses leisten. Also das Beispiel wird genannt Albert Einstein. Kann als einzelner Mensch wirklich, er ist intelligent, kann sehr viel leisten, aber die Menschheit als Ganzes ist halt schon sehr irrational.
1: Ja, auf dieser Seite, weißt, sind wir als Menschheit, das ist unser grosses Essen, dass wir in Gruppen zusammen können Sachen erreichen können. Was bei den Tieren ja nicht so ist, das gibt es nur wenige, weißt,
2: ja,
1: zum Beispiel
2: ja.
1: Ein Wolfsrudel zusammen jagen, das ist ein Vorteil als Raubtier. Und bei den Menschen ist es so, dass wir soziale Wesen sind, dass wir es zusammentun können, dass wir Wissen können teilen und voneinander profitieren. Als Team kannst du mehr erreichen, weder als Einzelne. Mhm. Es gibt vielleicht Einzelne, die rausstehen, eben der Albert Einstein beispielsweise. Aber eine grosse Gruppe, die Schwarmintelligenz, ist so ein Alleinstellungsmerkmal vom Mensch. Und jetzt geht es darum, dass der Mensch etwas erfindet, das ihn sogar noch übertreffen
2: kann. Ja. Also eben, er sieht es eigentlich eher so als Chance, als irgendwie als Bedrohung. Und was eigentlich so ein spannender Takeaway ist, eben, er ist doch eher, also teilweise kritisch gegenüber der KI, teilweise aber auch fasziniert. Und eben, er benutzt es ja selber auch.
1: Also das bringst du nicht mehr weg und es ist interessant, wo das durchgeht. Ich glaube, man macht sich vielfach auch, wenn man nicht so weiss, wie es kommt, zu viel Sorgen, weil das Hirn sich all diese Leerstellen halt mit etwas füllen. Das ist unser Hirn.
2: Ja.
1: Alles, was nicht rum ist, wird gefüllt und meistens ist es attraktiver, das mit Sorgen zu füllen, wieder mit positiven Zukunftshoffnungen.
2: Genau.
1: Also ich glaube, die Menschheit ist nicht verloren.
2: Das ist schön zu hören, dass du so optimistisch bist. Mich hat es einfach überrascht, dass ich bei diesen 10 Punkten eigentlich bei allem etwa gleicher Meinung war wie er und musste einfach feststellen, eventuell gehöre ich mir auch zu den Top 10 Neurowissenschaftler der Schweiz. Ja, an dieser Stelle würde ich sagen, gebe ich das Wort mal ab und freue mich auf den nächsten Gang.
1: Beim nächsten Gang haben wir einen Evergreen und ich frage dich, was könnte das sein?
2: Ein Gerichtsfall.
1: Ja, es ist eine Kombination.
2: Ein Gerichtsfall in einem Interview?
1: Nein, es ist kein Interview. Es ist also ein rechtlicher Aspekt. Es geht am Schluss um einen Strafbefehl. Aber es hat wieder mit der SBB zu tun.
2: Ah, SBB, ja. Das,
1: also, okay. Es ist jetzt kein SBB-Bashing, ausnahmsweise mal. Und es geht um einen Strafbefehl. Und zwar hat da ein schlauer Fuchs hat in den Jahren 22 und 23, also über eineinhalb Jahre, 17 Monate steht da drinnen, oder? Ist er ohne Tickets umgefahren.
2: Mhm.
1: So. Und, Tagesanzeiger 11.06.26 von Patrick Gut, der ist 400 Fahrten hat der gemacht, ohne Tickets, über 17 Monate, und das hat 21.000 Franken hat das gekostet. Und er hat aber nichts gezahlt.
2: Also darf ich schon fragen, ist der auch mal kontrolliert worden?
1: Er ist immer kontrolliert worden.
2: Okay.
1: Der hat immer das gültiges Billett gehabt am Zeitpunkt von der Kontrolle.
2: Wow, smart.
1: Ich muss sagen, ein schlauer Fuchs. Irgendwie ist es aufgeflogen am Schluss und er hat einen Strafbefehl von der Staatsanwaltschaft Winterthur bekommen. Wir können am Schluss noch zusammenrechnen, was
2: da
1: passiert
2: und alles ist. Genau, also das Ding ist, er hat gescheiter ein Auto geklaut zum Umherumfahren. Dann wäre es einfach nur die Entwendung zum Gebrauch.
1: Ja, genau. Nein, er hat wahrscheinlich, also mein Ding ist, er hat wahrscheinlich besser ein GIA gekauft, weil viel günstiger
2: gewesen. Ja, das wäre
1: das Nächste. Also, was hat er gemacht? Der hat mehrere Swisspass-Konti aufgetan, immer andere Namen, andere Mails und hat immer undeckte Zahlungsmittel hinterlegt, also Kreditkarten, die nicht dann abgebucht werden
2: können.
1: So, das ist damals noch gegangen. Er hat nachher, zum im ÖV rumfräsen, Easy Ride, Fertig etc. gebraucht. Und wenn du da ja einsteigst und aktivierst und kontrolliert wirst, dann hast du ein gültiges Ticket. Und wenn du dann aussteigst, ist die Fahrt fertig. Und erst dann weiss eigentlich der SBB oder der, der ÖV-Transporteur ist, was für eine Fahrt das du gemacht hast, wie viel das gekostet hat. Und erst der wird abgerechnet.
2: Okay.
1: Also, in dem Zeitpunkt, wo dann klar siehst, was für eine Fahrt das er gemacht hat und wie viel das gekostet hat, hat fertig wollen abrechnen, aber er hat nur eine undeckte Kreditkarte hinterlegt gehabt. Okay. Und dann haben sie nicht abbuchen können.
2: Aber hat er dann vor jeder Fahrt einfach eingecheckt mit fertig?
1: Er hat also, er hat verschiedene Swisspass-Konti gehabt. Das ist der Hintergrund, oder? Das brauchst du, dass du fertig oder easy ride kannst nutzen, scheinbar. Mhm. Und natürlich ist dann das noch einmal zeitlich jeweils aufgefallen, aber nicht gerade jeden Tag, wo er gefahren ist, sondern vielleicht noch einmal einen Monat. Mhm. Oder? Dass die nicht haben können belasten, weil die eben erst später abrechnen.
2: Okay. Geht eventuell heute nicht mehr, weil sie daraus gelernt haben, aber ja.
1: Genau, für alle Schlaumeier, wir nennen das Takeaway vorweg. Wenn du jetzt da zulässt und denkst, das ist jetzt auch noch ein guter Move, funktioniert heute nicht mehr. Nicht mehr. Mhm. Weil immer, wenn du jetzt fertig brauchst, wird so ein Betrag reserviert auf deinem Zahlungsmittel.
2: Genau, ja.
1: Geht nicht mehr. Also die haben, die SBB plus Co. hat etwas daraus gelernt. Also, er hat das sich aber damals zunutze gemacht, dass das eben erst nach der Reise abgebucht wird und die Kreditkarte oder die hinterlegten Zahlungsmittel erst zeitverzögert auch geprüft werden, ob die überhaupt bebucht werden können. So, das Lustige ist, am Anfang ist er noch in zweite Klasse gefahren und mit der Zeit hat er gedacht, ja, also,
2: das funktioniert ja so gut.
1: Genau. Er hat sich ein Upgrade gönnt und dort in die erste Klasse, also den habe ich ein bisschen gefeiert, oder? Dass er gedacht hat, also, sorry, wenn ich ja schon beschissen, dann wenigstens auf einem Niveau von der ersten Klasse. Und man weiss aber nicht, das geht aus dem Artikel nicht raus, wie das am Schluss verwünscht worden ist.
2: Mhm.
1: Gut. Er ist verurteilt worden. Interessanterweise, der Straftatbestand ist betrügerischer Missbrauch einer Datenverarbeitungsanlage.
2: Ja, was ja auch ist.
1: Was es ist, ist ein bisschen ein sperriger Begriff. Und da denke ich, ja gut, also, dann ist es, auf jeden Fall, am Schluss hat es noch einen Strafbefehl gegeben. Gut, er hat eine bedingte Geldstrafe bekommen von 13.500 Franken. Die muss er nicht zahlen, wenn er, glaube ich, 2 Jahre jetzt sauber bleibt. Was er hat müssen zahlen, ist 1.000 Franken Buß, 1.000 Franken Verfahrenskosten und der SBB hat noch die 21.000 Stutzwellen für alle Tickets. Also wenn ich das alles zusammenzähle, Adrian, dann sind das über 36'000 Franken.
2: Eben, die SBB müssen zahlen? Die, also.
1: Ja.
2: Also, okay.
1: 21'000
2: Franken. Ja, okay.
1: Und, aber eigentlich habe ich jetzt das Gefühl gehabt, ja, die SBB hätte ja können sagen, du zahlst uns einfach 1,5 Jahre das GIA, erste Klasse.
2: Ja. Eigentlich hätte ich jetzt ja können sagen, danke, dass du uns auf das Problem hinweisest.
1: Genau, dass sie das unterbinden können. Also gut. So, einmal mehr, das SBB, wo wir einen Artikel gesehen im Tagesanzeiger, mach das nicht, das geht auch nicht mehr. Also bleib super beim ÖV-Fahren.
2: Ja.
1: Also, du noch einen
2: also bleib nicht nur kritisch beim Medienmantel, sondern bleib auch super beim ÖV-Fahren.
1: Ja, also willst du noch einen Funfact hören von
2: absolut.
1: Mir?
2: Absolut.
1: Ich bin letztes Mal von Zürich zurück auf Luzern gefahren, der fährt 35, hat 2 Minuten Verspätung gehabt und ich habe also wirklich am 39 erst gemerkt, wo der Zug dann schon gefahren ist, 2 Minuten, dass ich ja gar kein GIA mehr habe. Wir wissen warum.
2: Ja, wir haben darüber geredet.
1: Wir haben darüber geredet und ich ein Ticket muss lösen.
2: Obwohl du nicht gerne darüber redest, aber
1: das
2: ist gut.
1: Ja, mal, wir reden nicht gerne darüber. Also ich bin 2 Minuten zu spät das Ticket
2: gelöst. Sekundenstrafe.
1: Genau, und dann bin ich natürlich kurz vor Luzern, das war etwa nach 40 Minuten gesehen, Fahrt, bin ich dann kontrolliert worden. Und der Zug hat wirklich nur im Zug und dann in Luzern angehalten.
2: Ja, jetzt bin ich echt gespannt.
1: So, was hat der Kondukteur zu mir gesagt?
2: Hosen runter, Böckli machen.
1: Nein, so schlimm ist es nicht gewesen. Er hat darauf hingewiesen, dass ich den Spot gelöst habe.
2: Ja.
1: Oder nach der Abfahrt. Und dann habe ich gesagt, ja, er sei eben auch den Spot abgefahren. Und dann hat er also tatsächlich, also 35 wäre fahrplanmässig.
2: Und 37 hast du gelöst?
1: 37 ist er
2: abgefahren.
1: 37 ist er abgefahren, 39 habe ich gelöst.
2: Gut, das ist ja auch den Spot trotz Verspätung. Deine Ausrede hat ja...
1: Ja, natürlich. Ich bin ja 2 Minuten ohne gültiges Ticket unterwegs gesehen. Und dann hat das alles gesehen. Sie schießen das da mit dem Handy ab und sagen, okay, sie haben im Fall nach der Abfahrt gelöst. Dann gesagt, ja, er ist ja zu spät abgefahren. Das war so mein Scheinargument.
2: Ja,
1: dann hat er aber gewusst, ja, nein, der ist um 37 abgefahren und dann am 39 gelöst. Das hat er ja gesehen. Und dann hat er mich darauf hingewiesen. Freundlich, also wirklich toll gemacht. dass ich bei einem anderen Kondukteur allenfalls einen Bus müsste zahlen. Und das nächste Mal soll ich schauen, dass ich das Billett löse, bevor das Zug
2: abfährt. Ja, also wirklich, also falls du dich jetzt daheim fragst, über was redet die eben, Spulmobar-Folge zurück, da haben wir genau das thematisiert und es erzeugt bei mir nur blankes Kopfschütteln.
1: Keine Täuschungsabsicht?
2: Nein, keine Täuschungsabsicht. Es ist einfach nicht zum Nachvollziehen und wir haben dort schon gesagt, respektive du hast gesagt, ja, SBB ist halt ein Monopol, die müssen nicht nett sein, die müssen eigentlich gar keinen guten Kundendienst leisten und eben, ich, I don't get it.
1: Gut, wir schließen ab für heute,
2: aber am Schluss haben wir wie immer noch einen Tipp an dich.
1: Bleib kritisch beim Medienmampfen.
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0: Flat Earth Vultures, Entschuldigung, von Spread Eagle vom neuen Album The Brutal Divine. Der hat sich der Dino angenommen für Metal Factory und gibt 7,0 von möglichen 10 Punkten.
1: Jupp, man kann Spread Eagle weder dem Metal zuordnen, noch dem Sleaze oder Hard Rock. Vielleicht auch gerade deswegen schießen die Jungs nun aus allen Rohren und veröffentlichen mit The Brutal Divine das härteste Album ihrer Karriere.
0: Aus allen Rohren, aus allen Gitarrenseiten oder so.
2: Ja, irgendwie ist schon...
1: Also bei Gitarre, so das Riff vorher war recht kernig, würde ich mal sagen. Kernig. Und ja, es hat schon, es ist nicht überhärt. Aber es gruft auf jeden Fall.
0: Ja.
2: Es hat was.
0: Und wer das live will sehen, muss wann, wohin?
2: Ja, der kann das. Und zwar am 6. September spielen die in Basel am Sun Beach.
0: Okay.
1: Ho, ho.
0: Also, das zweite Müsterli.
1: Let me go.

0: Pushed to the Limits von Spread Eagle. Und vielleicht spielt es den Song sogar am 6. September in Basel.
1: We will see.
0: 2 Wochen seit der letzten Sendung, was haben wir so erlebt? Also viel erlebt habe ich nicht, weil die Hosen, die wir letztens gespielt haben, habe ich im Vergleich zu Metallica, wo ich in der Stube konnte mithören, habe ich das mal nicht einmal auf dem Balkon gehört. Also von dem. Und sonst ist im Moment halt Fußball Trumpf.
1: Kann man sagen, genau. Aber ich war gleich noch immer gewesen. Und zwar hat sich ja Death Leopard. Der taube Leopard hat sich wieder in Zürich blicken lassen.
0: Ja.
1: Und zwar war das am 19. Juni gewesen, zusammen mit Xtreme.
0: Jawohl.
1: Und das war ein Netz-Package gewesen. Würde ich mal meinen, weil Xtreme sind ja jetzt nicht so oft in der Schweiz unterwegs gewesen. Das letzte Mal haben sie ja unter anderem mal im Z7 Open Air gespielt. Da ist mir eine gute Erinnerung geblieben. Und Xtreme ist eine Band, die natürlich polarisiert, weil die einen finden, yeah, das ist irgendwie so ein funky und dies und jenes.
0: Haben alle auf More Than Words gewartet.
1: More Than Words ist selbstverständlich ja auch gekommen und hat natürlich auch eine gute Stimme gezeigt. Aber es hat auch die einen Voten gegeben, die gesagt haben, ja, das ist so ein bisschen nur noch Bettencourt-Show, also die Gitarristen, die nach wie vor weiss, dass er gut spielen kann und manchmal schon trotzdem ein bisschen zu übertreiben. Aber nichtsdestotrotz, guter Auftritt. Und zwar haben sie als quasi Special Guest eine ganze Stunde dürfen spielen.
0: Hm.
1: Nachher der Headliner hat sich dann nachher am Anschluss nicht lumpen und das Ganze ist vielleicht ein bisschen, ist ein bisschen behäbiger dahergekommen als auch schon. Also die Herren werden ja auch nicht jünger. Und setlistenmässig hat es zwar noch ein bisschen Luft nach oben gehabt, also man hat schon den einen oder anderen Kracher noch hat man dürfen bringen. Auch der Opener ist nicht so ideal gewesen. Also wenn man denkt, dass sie bislang oder in der jüngeren Vergangenheit haben sie mit dem Opener vom letzten Studioalbum, nämlich Take What You Want, eigentlich auch einer der besseren Songs getroffen, haben sie angefangen und das ist doch noch ein recht rhythmischer Song. Der hat gefällt und auch hinten raus, ja, also auf der Tour haben sie zum Beispiel beim einen Konzert, glaube ich, am Hellfest, haben sie sogar noch Let It Go angehängt, ungeplant. Das ist natürlich hammergeil und das wäre in Zürich natürlich auch super gewesen. Aber nichtsdestotrotz, hinten raus, super Show, geiles Lied und alles und würde sagen, die Fans haben bekommen, was sie sich gewünscht haben.
0: Mit Let It Go haben sie damals angefangen in Lausanne im Palais de Beaulieu als Support von Judas Priest.
1: Das müsste 83 gewesen sein.
0: Keine Ahnung, aber
2: war
0: ein geiler Abend.
1: Ja, genau.
0: Und der Elliot mag den noch singen.
1: Ja, also vielleicht die oberen Register sind, kommen auch nicht im Ganzen so sauber wie auch schon, aber also insgesamt verhält es. Also die Gitarrenfront ist nach wie vor da und mal, man kann sich anhören nach wie vor.
0: Gut,
2: sehr alles, gut.
0: Anhören kann man auch Rock Justice, das ist eine Truppe aus den Niederlanden. Wer da so dabei ist, das sind 1-2 bekannte Namen. Erzählen wir euch, nachdem wir mal einen Song gehört haben.
1: Shape up or ship out. 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

0: Shape Up or Ship Out. Mach etwas oder verpiss dich.
1: Ja.
0: Nach frei übersetzt, freie Schnauze. Rock Justice nennt sich das Projekt mit dem neuen Album Youth Been Surfed. Und dahinter steckt unter anderem Maggie Leighton, die sonst bei Arian oder Beautiful Sin mitmacht.
1: Genau, das war ein geiles Album gewesen, übrigens.
0: Ja, und der Gitarrist ist der Bass Maas, After Forever oder hauptsächlich auch mit Doro.
1: Genau.
0: Und Doro tut sich auch auf dem Album vertun und diverse andere Gäste auch.
1: Genau, und Doro hat ja erst kürzlich am Summerside gespielt.
0: Ja, einfach wahrscheinlich die alten Schinken.
1: Das ist zwar recht gut angekommen, im Grenchen Tagblatt ist ein schöner Artikel gestanden.
0: Ah, okay. Aha. Also, wir hören noch einen.
1: You know better.

0: wieder mal Tore durchspülen mit Airborne, wo in die Schweiz kommen, und zwar am, was habe ich aufgeschrieben, 22. Juli in Solothurn im Kofmau. Und gerade heute habe ich gelesen, es sei bereits ausverkauft.
1: Das ist ja kein Wunder, sie sind ja zuerst kürzlich über der Halle 622 gewesen. Ebenfalls ausverkauft und deutlich grösser.
2: Ja, also
1: im Kofmau, ja, haben die einiges weniger Leute Platz. So. Nicht verwunderlich.
0: Zwei, drei haben wir sonst noch konzertweise, auch wenn es langsam mit Sommerpause geht.
1: Genau.
2: Ja.
1: Am 3.7. Haben wir Apocalyptica Plays Metallica Volume 2 zusammen mit Monkey 3 und wo zu August in der Augusta Raurica.
2: Und am 5.7. auch am selben Ort, August, Augusta Raurica Theater, Mono Inc. und The Beauty of Jemina.
1: Dann haben wir am 4. Juli Hole, Ladadisi und Peildreif und andere zu Arburg auf dem Richtplatz.
2: Genau, der Rougi und Co.
0: Hoffentlich wird er nicht geköpft auf dem Richtplatz.
1: Der Henker wartet auf einen.
2: Bei Rougi weiß ich nicht genau. Dann am 22.7. wäre, wie gesagt, Airborne, Solothurn im Kofmel.
1: Und noch am 24. haben wir Felskin und noch andere Bands, die jetzt Rötenbach am Waldrock openen. Ja, ich komme da gerade mal einen Hinweis über, wer das noch ein bisschen ist. Da haben wir noch The Winx werden auftreten, Wheels of Fire, Stepfather Fred und eben Felskin, plus noch Excelsis, Gloria Wald sind auch noch da, Human Soul, kennt man auch noch, Risen, jawohl, und noch zu Felskin noch ein Detail. Und zwar ist es so, dass der normale Drummer wird bald Papa, sieht Vaterfreuden entgegen. Und wird das genau auf den Zeitpunkt, also wenn das Kind gerne möchte, an das Tageslicht kommen, an dem Wochenende vom Waldrock Open Air könnte sein, und eben, die Natur sucht sich das nicht aus, sie macht das, was sie macht, hätte der Andi Hartmann entschieden, dass der Gig gleichwohl stattfindet, und hat sich zur Sicherheit mit 3 Ersatzdrummer abgesichert. Als da wären der Stefan Schwarzmann, Steve Gasser und der Roviso von Magma Ocean. Und falls es dann nötig wäre, respektive die werden da in die Bresche springen, und wenn das Kind schon da wäre, kommt dann der Gregi gleich noch und spielt zum Beispiel allenfalls eine Zugabe.
0: Alles klar.
2: Oha. Also, sicher ein Spektakel, Felskin dazu
1: with zu schauen. 3 Thrummers.
2: Mit ihren Tramwechsler und so. Ja, das kommt gut. Muss man sehen.
0: Was habe ich da noch? Wir wechseln nach Deutschland, mehr oder weniger. Roland Grapo mit Masterplan. Und wir hören mal einen Song vom neuen Album.
1: Metamorphosis heisst das und Through the Storm.
0: Nein, bei der anderen. Ah. Zuerst. Ich habe mich da vertan, sorry.
1: In dem Fall, das Album wäre immer noch Metamorphosis und der Song Electric Nights.

0: Electric Nights vom Masterplan. Das Album heisst Metalmorphosis. Und uns hat der Name vielleicht etwas, Masterplan, hoffentlich, weil die gibt es erst in 2001.
1: Ja, das ist schon ein bisschen hart.
0: Vierteljahrhundert. Ja. Und das ist ja gegründet worden von Roland Grappo. Ich nehme an, das ist so nach seinem Aufstieg bei Halloween gewesen.
1: Ja, kurz danach, richtig. Und? Ja, und die Blütezeit ist schon ein bisschen her von dieser Band. Hat jetzt auch längere Pause gehabt.
0: Aber es gibt doch 7,8 Punkte, und zwar vom Renault Metal Factory.
1: Das neue Album ist in der Tat ein guter Power-Metal-Wurf mit einigen starken Ausreißern, aber insgesamt wartet man seit dem Debüt auf ein ähnlich herausragendes Werk.
2: Oh,
1: ja, das hat schon etwas.
0: Das heisst, die Band gehört zu denen, wo man eigentlich alle letzten 8 Alben könnte zusammenfassen zu einem Best-of, oder so?
1: Ja, mehr oder weniger. Ja. Hey, die guten Zeiten sind schon ein bisschen her, aber ja, man kann es hören, auf jeden Fall.
0: Ja, ist ja schön, wenn sie weiterhin Musik machen. Und jetzt hören wir den Song, den Rockslave vorher schon ankündigen wollte.
1: Through the Storm.

0: Blackwater von Matador, geschrieben mit 2 T. Matador mit dem Album Römisch 3. Und die Jungs kommen von...
1: Ich glaube es nicht. Puerto Rico.
0: Genau, die können nicht nur shooten, die können auch Musik machen.
1: Unglaublich.
2: Genau, vor allem ist es eine uralte Band.
0: Genau.
2: Es ist eine Veteran-Melodik-Rock-Band.
1: Veteran-Melodik.
2: 1988 scheint ist die Originalformation schon unterwegs gewesen.
1: Wow.
0: Bis? Okay.
2: Bis im 95.
0: Ja. Und dann Pause bis? Mhm.
1: Da ist Grunge-Pause gekommen, vermutlich.
2: Genau. Und dann im 2022 haben sie sich wieder neu zusammengeballt.
0: Okay.
2: Und ja, haben jetzt angefangen, wieder etwas zu machen.
0: Mhm. Ich glaube, das ist sogar das erste Mal in unserer Sendung Rock Lounge live auf Kanal Kanal auf Rockstation, dass wir eine Band aus Puerto Rico vorstellen.
1: Mhm. Aber ja, ich glaube es auch. Wir müssen uns erinnern an andere, können wir es nennen.
0: Aber es tönt recht flott, oder?
1: Ja, es ist recht griffig und groovig, also schiebt nach vorne.
2: Ja, und sind am China alte Hasen.
0: Alles klar.
2: Im Business.
0: Alte Hasen mit neuer Musik, wir lassen eine.
1: Say you'll stay.

0: Melodic Rock von einer Truppe, die sich fast nicht aussprechen lässt.
1: Also Chef geht noch vorab.
0: Chef geht noch, dann haben wir Tolle, Christian. Das kennt man auch noch irgendwie. Und dann Adriens, klingt jetzt eher niederländisch oder belgisch. Mhm. Let's Stop the World, das ist ein neues Album. Und das ganze Projekt ist eigentlich vom Chef. Er ist in San Diego geboren, in Nashville lebt er im Moment. Und er ist der Junior vom legendären Jerry Chef. Der hat Bass gespielt beim Presley, bei The Doors und beim Bob Dylan.
1: Okay. Höre und staune.
0: Genau. Und die haben jetzt ein Album raus. Entschuldigung. Von Pride and Joy Music ist Label. Danke, Birgit, dass du immer uns so regelmäßig bemusterst, damit wir deine Künstler können vorstellen, zum Beispiel da in der Rock Lounge live auf Kanal K und auf Rock Station. Soll ich etwas dazu sagen?
2: Der Apfel fällt nicht weit vom Stamm.
1: Ja, doch. Und möglicherweise kommt das Ding auch noch einmal bei Metal Factory.
0: Ja, vielleicht, wer ja. Weiss. Wer weiß. Den zweiten Song hören wir nachher, aber zuerst der Infoteil. Nächste Rock Lounge, Ausgabe 310. Die gibt es in zwei Wochen, am 15. Juli. Und Themen wie immer, CD-Neuheiten, Event-Tipps, falls wir noch ein paar zusammenkratzen können. Und das wird dann die letzte Sendung sein vor der grösseren Sommerpause. Auch mit den Alben sieht es ein bisschen eher mau aus, aber das ist klar, im Sommer eigentlich wird dann nicht so viel veröffentlicht wie vor Weihnachten. Oder so. Gut, wir haben noch andere Tipps für euch.
2: Ja, da wäre zum Beispiel der Roger W. Der ist auch immer fleissig dran, seine Sendungen produzieren, eine nach der anderen mit taktlosem Metal. Das mal am 25. Juli auf Kanal K, die Wiederholungen in der Folgewoche auf Rockstation. Gest, was man bis jetzt weiss, ist geplant Painkiller.
1: Wie tönen dich die? Man kann spekulieren.
0: Wie eine Band aus dem Muttertal.
1: Genau. Und wer schon etwas will wissen über die Band allenfalls, kann auch ins Netz gehen und das suchen und natürlich uns auch rockstation.ch aufsuchen, facebook.rockstation.radio und natürlich auch den YouTube-Kanal und Insta abgrasen.
2: Und auf Kanal K geht es nachher weiter mit der Awesome Soy und ihrem Pub-Feed und auf Rockstation mit dem Rest von der Mittwochs-Playlist. Und bei uns?
1: Yes.
0: Und bei uns gibt es einen zweiten Song von Chef Tolle Adriens.
1: Let's Rise.

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